abends geht sie schlafen und morgens wacht sie auf. Genau wie ich. Das mache ich auch. Das machen im Moment ganz viele. Nur wie viel Zeit bleibt dem Menschen?

Holger Hiller, ich rufe aus London an. Ich hätte gerne eine Mutterschallplatte und ich habe leider bis jetzt noch keine bekommen. Vielleicht klappt es ja doch nochmal.

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0: Da haben sich Coco und die anderen ja ganz schön was vorgenommen. Ob das klappt, dass Konstantin wirklich bei Brand einen Job bekommt? Ich bin da skeptisch. Der Junge macht in seinen weiten Hip-Hop-Klamotten nicht immer den besten Eindruck. Nun ja, wir werden sehen. 2 Tage später stehen die Kinder in der kleinen Pause im Gang, als Johanna plötzlich ganz aufgelöst auf sie zukommt.
1: Hey Johanna, was ist denn los?
2: Ach, nichts. Dieser bescheuerte Thorsten.
3: Was hat der Vollidiot denn diesmal wieder verzapft?
2: Ich bin ihm eben direkt in die Arme gelaufen, als ich von der Toilette kam. Da hat er gesagt, dass sein Vater jetzt sogar das Gesundheitsamt informiert hat.
3: Echt? Mann, dieser Verfluchte.
4: Hey, redet ihr über mich?
3: Mann, sieh zu, dass du abhaust, du Penner.
1: Lass ihn, Marek.
4: Ich an eurer Stelle würde mich mit der dann nicht abgeben. Vielleicht hat sie die Bakterien von dem schlechten Essen aus dem Restaurant auch an ihren Klamotten.
3: Warst du eigentlich schon mal in einem Restaurant, Thorsten? Du frisst doch eigentlich nur Döner und Fastfood.
2: Lass, Marek. Der Typ kann mir gestohlen bleiben.
4: Pass bloß auf, Marek. Ich würde an deiner Stelle das Maul nicht so weit aufreißen. Wer weiß was...
2: Tobias!
4: Hä?
5: Ich meine, Thorsten, hilf mir doch bitte mal und nimm mir die Landkarten ab, ja? Ich hab da wohl zu viel auf einmal.
4: Ja, Moment.
5: Oh, Thorsten, sei doch vorsichtig, bitte. Das ist Schuleigentum.
4: Ja, ich, Entschuldigung.
5: Du hebst die Karten jetzt auf. Und die anderen, ihr kommt zurück in den Klassenraum. Die Pause ist vorbei.
1: Leute, gute Nachrichten.
3: Was denn?
1: Ich habe eben eine SMS von Konstantin bekommen. Er hat den Job bei Brand.
6: Jawohl.

weite Winterlandschaften. Siehst du den Baum am Uferrand? Kein einziges Blatt, nur noch Schnee wächst auf seinen alten, knorrigen Ästen. Es ist früher Nachmittag, aber es dämmert schon. Das Wetter ist grau und kalt, der See zugefroren. Zwei einsame Vögel zwitschern fliegend, ein trauriges Lied. Plötzlich ein knackendes, langgezogenes Geräusch. Sie, ja genau sie, kam auf Schlittschuhen heran, meine Eisprinzessin. Langes, blondes Haar, Rundung wie nicht wahr, strahlend blaue Augen, mir wurde warm. Der See schillerte hellblau durch das Eis. Sie war nackt, nur ihre blonde Scham bedeckte sie. Sie kam näher, rosa Wolken vertrieben das Grau. Ihre Knospen waren steif, groß und so rot. Nun war sie direkt vor mir. Ich spürte ihren betörenden Atem. Sie nahm meine linke Hand, drückte sie auf ihre Brust. Sie war so weich, doch die Knospe quetschte sich zwischen zwei meiner Finger durch. Aus ihrem Atem wurde ein Stöhnen. Ich glitt mit meiner rechten Hand langsam ihren Rücken runter. Meine Fingerspitzen hatten gerade ihren Arsch erreicht. Da krallte sie sich in meinen Arm ein, riss meine Hand weg.

0: Seinen Anspruch auf totale Macht begründete das Regime mit einer nachgerade zynischen Offenheit. Es liebte aber auch das verhüllende große Pathos. Rundfunkreporter beschrieben politische Demonstrationen, als handle es sich um Gottesdienste. Drei Beispiele aus den ersten Jahren des Dritten Reiches.
1: März 1933, der sogenannte Tag von Potsdam. Hindenburg und Hitler, Präsident und Kanzler, gemeinsam in der Garnisonkirche, die vermeintliche Versöhnung zwischen Hitlers NS-Bewegung und dem konservativ-nationalistischen Bürgertum beschwörend.
0: Und so tönte das dann aus den Rundfunklautsprechern.
2: Wir treten ein in die Kirche. Millionen deutscher Menschen, kommen Sie mit mir. Lassen Sie sich fassen von dem Ernste dieser großen Stunde. Haltet, ihr Millionen deutscher Menschen, die ihr hier mit mir Kraft der Sehnsucht eurer Herzen vereint seid, die stärker ist als die Kraft der kosmischen Wellen des Weltäthers, die die Stimmen aus der Garnisonkirche zu euch tragen. Faltet die Hände wie Hindenburg, wie der Kanzler des Reiches, wie die Männer der Reichsregierung, wie die deutschen Abgeordneten. Hört, was das neue Deutschland in Ehrfurcht und Selbstbesinnung am Grabe Friedrichs des Großen Welt zu sagen hat.
1: Ein halbes Jahr später, Oktober 1933. Weihestunde in dem Zimmer des Krankenhauses Berlin-Friedrichshain, in dem der SA-Mann Horst Wessel 1930 einer Schussverletzung erlegen war. Das von ihm verfasste Lied »Die Fahne hoch«, die Reihen fest geschlossen, SA marschiert, war inzwischen Bestandteil der deutschen Nationalhymne geworden.
3: Die Fahne Horst Wessels wird jetzt vorangetragen. Alle erheben sich. Durch die Dämmerung brechen Hunderte von Fackeln, flankieren den Weg zum Gartenplatz, zum Pavillon 7, in dessen kleinem Zimmer Horst Wessel von uns alten Kämpfern schied. Dr. Goebbels, Richard Fiedler, Dalüge und alle, die kamen, begleiteten die Mutter unseres Kameraden. Langsam nähert sich der Zug dem Pavillon. Das Sterbezimmer ist Weihestätte. Mattes Licht fließt durch den geheiligten Raum. Jetzt treten sie alle beiseite. Der Gauleiter, Wessels Berliner Führer, steht jetzt allein vor dem Totenbett. Wir schweigen. Dr. Goebbels betet.
0: Und er redete bei solchen Gelegenheiten gern vom künftigen Sterben.
4: Ich brauche nicht die Worte zu machen. Wir stehen hier auf einem für unsere Bewegung geheiligten Boden. Und ich kann nur wünschen und hoffen, dass unsere Bewegung immer so groß und so rein bleibt, dass es sich verlohnt, dafür zu sterben.
0: Mit den Blutzeugen des Regimes, mit den 16, die bei Hitlers Münchner Putsch 1923 ums Leben gekommen und mit denen, die Anfang der 30er Jahre zahlreich bei Saal- und Straßenschlachten getötet worden waren, betrieb die Partei einen beispiellosen Kult.
1: 1935 holte man die Überreste der 16 Münchner Putschisten aus ihren verstreuten Gräbern und bettete sie auf dem Münchner Königsplatz in Steinsärge, beschirmt von den Säulen einer tempelähnlichen Anlage.
5: Sie haben die Fahne heute in einem unvergleichlichen Zug durch München getragen. Sie haben die in der Feldherrnhalle aufgebahrten Särge der toten Kameraden auf die Lafetten gehoben. Sie betten sie nun hier unter freiem deutschen Himmel zur ewigen Wache. Denn unter freiem deutschen Himmel werden die toten Helden in den Steinsarkophagen vor den Führerhäusern ruhen. Roll out.
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Ich würde gerne eine Geschichte erzählen, und zwar habe ich das gerade in der Zeitung gelesen. In Mitte der 80er Jahre gab es zwei Verfahren gegen die Zeitung People. Das ist ein Sonntagsmagazin in England. Und zwar einmal hat die ehemalige Freundin von Prince Andrew geklagt auf Schadensersatz, weil in dem Magazin gestanden hätte, dass sie bereits mit einem anderen Mann zusammen gewesen wäre, während sie noch mit Prince Andrew zusammen gewesen war. Gleichzeitig gab es auch noch ein anderes Verfahren, das auf ein anderes Schadensersatzverfahren gegen People. Und das war das eine Frau, der ist ein Bein abgefahren worden von einem Lastwagenfahrer, der diese Zeitschrift ausgeliefert hat. Diese Schadensersatzverfahren waren beide erfolgreich. Und zwar hat die Frau, der das Bein abgefahren worden ist, hat dann 70.000 Pfund Schadensersatz bekommen und die Freundin von Prince Andrew 300.000 Pfund.

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2: Seid so viele. Helft mir. Nein. Nein, ich werde euch helfen. Gemeinsam werden wir den Führer töten.
3: Einige der Leute kommen mir bekannt vor. Ich weiß nicht, woher ich sie kenne. Als hätte ich ihre Fotos vorher gesehen. Fahndungsfotos. Auf den Fotos sind sie so sauber. In meiner Erinnerung sind sie so sauber. Ich kann mich nicht genau erinnern, aber ich fühle mich hier zu Hause. Sie haben mich gleich aufgenommen. Aber uns verbindet nur die Mission. Gemeinsam wollen wir den Führer töten. Sie haben ihre Gründe und ich weiß nicht warum, ich habe meine Gründe. Ich muss den Führer töten. Ich muss ihn töten.
4: Sie sind Deutsche, hä?
3: Ich weiß es nicht. Ich weiß es wirklich nicht. Aber scheinbar bin ich doch keiner von Ihnen. Ich weiß es nicht. Ich weiß es nicht.

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1: Hier, die war ja super, die Band da eben.
0: Ja.
1: Und das war jetzt NIM 2, oder was?
0: Ja.
1: Ich sag mal, die habe ihren Stil auch ganz schön verändert, hä?
0: Ja.
1: Ich sag mal, und das war jetzt denen ihr ganze neue CD schon, oder was?
0: Ja.
1: Ach ja, bisschen kurz, aber...

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0: Boah, also bei den Matheaufgaben musst du mir unbedingt helfen, Coco. Die spinnt ja, die Schmidtke, uns so viel aufzugeben.
1: Ja, mach ich ja. Aber jetzt haben wir wichtigere Dinge zu besprechen, Margot.
2: Allerdings. Was hat Konstantin gesagt, Coco? Klappt das heute Abend doch mal, dass er uns Zugang zur Fabrik verschaffen kann?
1: Ja, er hat zwar gemault, aber...
3: Psst, da kommt dieser Vollidiot.
2: Thorsten.
4: Aha, da hocken sie ja wieder zusammen und sehen dabei aus, als könnten sie ihren Namen nicht in den Schnee pinkeln.
2: Hast du ein Problem, Thorsten?
4: Ich nicht, aber ihr vielleicht bald. Ich habe hier so ein lustiges kleines Filmchen auf meinem Handy. Wollt ihr es sehen?
3: Hast du dich beim Nasenbohren gefilmt? Danke, kein Bedarf.
4: Nein, keine Angst. Das ist wirklich interessant für euch. Na, kommt euch das bekannt vor?
1: Das ist ziemlich dunkel.
0: Wieso sollte uns das bekannt vorkommen?
2: Bisschen weit weg für deine kleine Handykamera. Kann man nur schlecht erkennen, was das sein soll.
4: Ja, tut nicht so. Ihr wisst ganz genau, was das ist. Ihr seid das. Ich habe euch verfolgt.
1: Ach, die kleinen Pünktchen, da sollen wir sein?
0: Wem willst du das denn weismachen?
4: Ich würde das Lachen noch vergehen. Moment. Ich habe hier noch ein Filmchen. Na, wollt ihr immer noch abstreiten, dass ihr das seid?
5: Nein, das können die vier Freunde nun wirklich nicht mehr. Auf dem zweiten Film ist deutlich zu sehen, wie sie sich von Brands Firmengelände schleichen. Thorsten musste sich in unmittelbarer Nähe versteckt haben. Einen Augenblick sagt keiner etwas, während sich Coco, Lukas und Marek durch stumme Blicke verständigen. Johanna starrt weiterhin fassungslos auf das kleine Handy-Display.
3: Du kleines, mieses Frettchen! Was fällt dir ein, uns nachzulaufen?
2: Also, was willst du, Thorsten?
4: Tja, ich kann euch ganz schön reinreißen. Nachts unbefugt auf Firmengelände einzudringen, das würden eure Eltern sicher nicht gern hören.
0: Bist du taub? Was du willst, hat Lukas gefragt.
4: Was ich will? Tja, ich habe leider noch keine Ahnung, was ihr genau bezweckt. Das interessiert mich aber brennend.
1: Das kann ich mir denken.
4: Also, was läuft da? Und was habt ihr vor? Wenn ihr mir nicht sagt, was abgeht, dann werde ich das Filmchen mal herumzeigen. Ja, mal sehen, wie euch das gefällt.
3: Du Blöder!
1: Lass nur, Johanna. Das hat doch keinen Sinn.
2: Genau, okay. Dieser Blödmann hat uns in der Hand. Das müssen wir einsehen.
3: Was? Aber...
0: Also gut, Thorsten. Ich weiß zwar nicht, warum du dich so dafür interessierst, was wir tun oder lassen, aber bitte, dann komm doch einfach mit.
4: Das klingt doch schon besser. Also, worum geht's?
1: Das sagen wir dir, wenn es soweit ist. Du willst dir doch die Spannung nicht verderben, oder?
2: Genau. Also, wir treffen uns heute Abend um 9 Uhr bei mir zu Hause.
4: Bei dir?
2: Ja, natürlich darfst du nicht quengeln. Meine Eltern wissen ja von nichts.
4: Ja, klar.
2: Sei einfach um Punkt 9 Uhr an der Bushaltestelle gegenüber.
4: Okay. Aber wehe, wenn das ein Trick sein soll.
0: Wer schleicht denn hier heimlich rum und filmt andere Leute? Also erzähl du uns nichts von Tricks.
4: Okay. Also, dann um 9. Bis heute Abend, ihr Pfeifen.
2: Selber pfeifen.
3: Na toll. Und jetzt? Ihr wollt den Idioten doch nicht wirklich mitkommen lassen.
1: Nein, absolut nicht.
3: Aber ihr habt doch...
2: Nein, Johanna, ganz einfach. Wir teilen uns auf. Ihr geht zu Brand und versucht, die Fleischpakete zu markieren, wie wir besprochen haben. Und ich kümmere mich in der Zwischenzeit um unseren lieben Thorsten.
3: Was hast du vor?
2: Naja, ich sage, dass wir uns woanders treffen müssen. Und dann führe ich ihn mal schön gemütlich durch die halbe Stadt. Einmal nach Bergedorf und mit dem Bummelbus über Wandsbek in Zeitlupe zu uns in die Innenstadt zurück.
0: Bis der Raft was Sache ist, sind wir bei Brand dreimal fertig.
3: Wow, na da wird aber jemand sauer sein.
1: Von mir aus kann der sauer sein, bis er nur noch eine Zitrone auf Beinen ist.

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Trübes Wasser. Nelken in. Tiefrot. Hellrot. Gelb. Zartorange. Kräftig weiß. Weiß mit dunkelrosa Rändern. Dunkelgelb mit zarten roten Adern. Dunkelgrüne Stiele.

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Breite Glasvase wie ein großes Wasserglas. Lange, dünne, blattlose Stiele. Hellgrün, hellbraun. Oben kurz vor der Blüte ein Kranz schmaler Blätter.

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Kleine wachsige Blätter, oben dunkler als unten. Blüten wie Schneebälle, so weiß. 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Staubblätter, Schnüre, fein, hellrosa. 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

0: Meine Damen und Herren, zum Ersten, zum Zweiten und zum Dritten, wer hat noch mehr zu bieten?
1: Zum Beispiel für einen Kopf vom Hans Moser, aus Taubendreck modelliert, einen ausgestopften Sängerknaben, der, wenn man tritt, mechanisch unaniert. Oder den Nachttopf, auf dem der kleine Mozart gesessen ist, auf dem ihn die Muse erstmals ins kleine Popscherl biss. Da ist ihm dann Koseli van Tutte eingefallen. Oder den herrlichen Stich vom Dreimäderl-Bordell, in dem der Schubert Franzl haust. Die Totenmaske von Beethoven mit Ohrenschützern drauf. Oder das Duftwasser vom Nestroy, mit dem er Chorknaben hat verführt. Steifen Kragen vom Schnitzler mit Schnitzelfett

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Türkische Gastarbeiter hauen's dann noch. Die verschleiern's drunter im Köller. 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Oder die Genehmigung für eine Audienz beim Herrgott höchstpersönlich. Dazu einen echten Tod aus Marzipan. Bittersüß, doch sehr bekömmlich.

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1: Achter Tag. Gedanken über das Glück. Auf einer großen Wiese, in einem Meer von Gänseblümchen, mache ich am Rande des Ottenhagener Moors meine lang ersehnte Mittagspause. Ich bin so fertig und müde, dass sogar das Essen heute hinten anstehen muss und ich im kühlen Gras sofort einnicke. Als ich erst 2 Stunden später etwas nervös aufbreche, habe ich noch über die Hälfte der heutigen Wegstrecke an das Steinhuder Meer vor mir. Der größte See in der norddeutschen Tiefebene ist gleichzeitig mein erstes großes Zwischenziel, welches ich mir von Hamburg aus gesetzt habe. Doch die innere Unruhe legt sich, mit jedem Schritt, mit dem ich tiefer in die urige Moorwelt eintauche. Über dem sonnigen, weiten Land ziehen fantastische Wolkenbilder dahin und ein lauer Sommerwind rauscht in den Bäumen und Grashalmen. Da wird das Herz weit. Die Gedanken sind leicht wie die Wolken am Himmel. Der Schmerz in den Füßen ist für diesen Moment vergessen und die Sorgen um die vielen Kilometer. Ich bin richtig glücklich. Ich will, dass dieser Weg nie aufhört. Während ich leichtfüßig über das Feld wandere, denke ich so über das Wort Glück nach. Ich glaube, Glück ist dann besonders intensiv, wenn gleichzeitig etwas Wehmut aufsteigt und die Erkenntnis, wie einzigartig der Augenblick ist. Glück gibt es doch kaum ohne einen kleinen Schmerz. Oder ist es dann gar kein echtes Glück? Wie dem auch sei, ich genieße jeden Meter auf dem stillen, menschenleeren Weg.

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